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Michael Jackson. Ja, meine Damen und Herren. Heute bei uns auf der Bühne performt den Earth Song von M4. Sehen Sie, hören Sie und vor allem staunen Sie. Wir sind M4.

0: nicht gesehen. Gut. Die Familie nochmal. Hallöchen. So, meine Damen und Herren, das war's schon.
1: Schon ist gut, oder? Fast 4 Stunden. Die ultimative Startshow, die 100. Ausgabe. Toll, dass Sie bei uns waren, mit uns gefeiert haben. Ihnen noch einen schönen Abend. Wenn Sie mitgemacht haben und im Gewinnspiel und gewonnen haben, steht Ihr Name unten. Gratulation. Ansonsten kommen Sie gut ins Bett. Machen Sie es gut. Bis dann. Tschüss.

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3: Hallihallo und herzlich willkommen. Hier ist wieder Eilauf Michael Radio Live. 19 Uhr und 4 Minuten. Ja, ich bin ein bisschen zu spät. Aber das liegt daran, dass ich noch was für euch vorbereitet habe für die heutige Sendung. Nämlich wollen wir

auf ein Ereignis zurückblicken. Das war zwar nicht genau heute, aber ich hatte heute irgendwie Lust, darauf zurückzublicken und ich musste dann noch etwas für euch raussuchen und zurechtschneiden. Deswegen bin ich ein bisschen zu spät, aber ihr werdet es mir verzeihen. Schön, dass ihr dabei seid. Heute ist Mittwoch. Wir haben den Wochenmittelteil erreicht, also nur noch wenige Tage zu arbeiten, dann ist schon wieder Wochenende und das ist doch auch immer schön, wenn man weiß, nur noch zweimal schlafen, dann ist Wochenende. Ja, wir fangen an hier mit einem schönen Live-Auftritt und zwar Michael mit Blood on the Dance Floor live aus Kopenhagen von der History World Tour 1997.

0: Ja, kommt davon, wenn man noch WhatsApp-Nachrichten beantwortet, wenn man eigentlich schon auf Sendung ist. Nicht so einfach manchmal. So, ja, ich habe euch was mitgebracht heute. Und zwar musste ich heute den ganzen Tag daran denken und ich weiß nicht, warum ich daran denken musste, aber irgendwie musste ich daran denken. Und zwar an den 7.9.1995. Ja, das war ein ereignisreicher Tag für Michael Jackson, der 7.9.1995. Denn dort hat Michael nicht nur einen Preis bekommen, sondern hat auch einen legendären Auftritt hingelegt. Vielleicht wissen die eingefleischten Hardcore-Fans jetzt schon, wovon ich rede. Es war natürlich der Mega-Auftritt, den Michael, eigentlich einer der, wie ich finde, von Choreografie und von der musikalischen Auswahl her und von der Mischung her, eigentlich einer der legendärsten Auftritte, die er je gemacht hat außerhalb von Konzerten. Und zwar spreche ich natürlich von den MTV Video Music Awards 1995. Ihr kennt sie sicher alle. Sie ist ja auch auf der History Volume 2 DVD. Früher VHS. So alt bin ich schon, ja, ich kenne auch VHS. Da ist sie mit drauf und ja, ich musste die ganze Zeit daran denken. Und neben dem legendären Auftritt hat Michael ja zusammen mit seiner Schwester Janet auch einen Preis bekommen, nämlich für das beste Dance-Video. Na, natürlich für die Zusammenarbeit der beiden von Scream. Beste Dance-Video. Und da hören wir jetzt zuerst mal die Preisverleihung, wie sie den Preis bekommen. Wir hören also auch Janet und Michael. Und ihr werdet sie in einer so außergewöhnlich tollen Qualität hören, dass ihr das Gefühl habt, die stehen bei euch im Wohnzimmer. Kann ich euch versprechen. Die Stimmen werden so deutlich und so klar rauskommen aus euren Lautsprechern gleich, dass ihr, wenn ihr die Augen zumacht, denkt, die stehen wirklich in eurem Wohnzimmer. Also wirklich in einer unfassbaren Qualität, die ich euch da mitgebracht habe. Und ja, danach, im Anschluss, hören wir natürlich den kompletten Auftritt von Michael, den er bei den MTV Video Music Awards gemacht hat. Also wir fangen natürlich an mit dem Medley. Dann kommt Michael mit Dangerous. Und im Anschluss gibt es dann das große Finale mit You Are Not Alone. So, fangen wir aber erstmal an. Hier ist die Preisverleihung. Hier bekommen Sie den Preis. Ganz viel Spaß. Es wird auf jeden Fall ein Hörerlebnis. Denn in der Qualität habt ihr das wahrscheinlich noch nie gehört. Viel Spaß.
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2: Yeah, I'm just going to give the video to whoever I want to give
3: no,
2: it to.
3: No, hold on. You can't do that. You got to give it to a video that make you say, throw your hands in the air if you's a true player.
2: Nah. I'm going to give a video to whoever I want to give it to.
3: 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So let's check out the nominees, everybody.

0: And the winner is...
1: Es kann nur einen geben!
2: Michael Jackson!

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1: Wow, war das irre. 15 Michael Michael in purer Power mit dem, ja, wie gesagt, wie ich finde, einem der größten Auftritte, die er hier gemacht hat. Ich finde, dass bei diesem Auftritt einfach alles stimmt. Also die Choreografie, die Musikzusammenstellung, es stimmt einfach alles. Jede Bewegung, jeder Schritt, es ist einfach alles Magic, es ist einfach perfekt. Da muss er hart dran gearbeitet haben, damit es am Ende so ausgesehen hat. Das war ja wirklich das Timing der Musik, das war ja alles aufeinander abgestimmt. Jede Bewegung, jeder Beat, also Wahnsinn. Einfach, ich liebe diesen Auftritt. Ist natürlich noch schöner, wenn man es nicht nur hört, sondern auch in Bildern sieht, die Performance. Also, wenn ihr es nicht kennt, schaut auf YouTube zum Beispiel. Da gibt es, sucht einfach nach MTV Video Music Awards 1995, Michael Jackson. Werdet ihr direkt darauf stoßen. Ein Magic-Auftritt. Ja, jetzt brauchen wir was zum Runterkommen. Jetzt gibt es hier Michael mit Happy von der Tonight Show 1977. Also auch was live gesungenes, was live performtes. Nur nicht so eine ganz perfekte Qualität diesmal vom Ton.
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0: Ja, auch ein unglaublicher Auftritt von Michael. Da war er noch jung, 1977 war das, aber trotzdem toll. Auch wenn die Qualität nicht so richtig perfekt ist aufgrund des Alters. Ich hoffe, dass es davon vielleicht irgendwann auch mal noch eine geilere Tonqualität gibt. Wäre, glaube ich, ein Erlebnis, das auch nochmal richtig schön zu hören. So, jetzt habe ich für euch noch ein Medley. Heute ist irgendwie Medley Day, ich weiß auch nicht wieso. Und danach kümmern wir uns aber auch mal um Musikwünsche, die sind nämlich auch schon eingetroffen. Ja, jetzt haben wir hier ein Medley von 1980 und zwar das Disney Medley zum 20th Anniversary von Disney. Und ja, da hat Michael auch gesungen. Viel Spaß. Und dann gibt's gleich die ersten Musikwünsche und Grüße.
1: Ah, there you are. Adam, you won't believe this. I just finished my 20th trip on Big Thunder. Boy, this place really wears you out.
2: Yeah, I can see that. When are we leaving?
1: Leaving? Well, we've got some... Oh, I'm sorry, son. You're not having too much fun, are you? Well, look, I'll tell you what. If you really want to go, well, we'll go. Come on. We'll just amble on home.
3: Michael Jackson. How you doing?
1: 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This is my grandson. Adam, it's his first time here.
3: 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He's speechless.
1: 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That's too bad, Adam, because in a few minutes, Michael's going to sing a song, aren't you? But if you want to go, Adam, it's all right with me. We'll just...
2: Leave? Who's leaving? I love it here.
3: 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See you later.

0: 19.42 Uhr, ihr hört I Love Michael Radio live, am Mikrofon euer Daniel aus dem Neverland Studio und wir machen weiter mit den ersten.
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0: Genau, es geht weiter mit Musikwünschen und Grüßen von den Hörerinnen und Hörern. Das mache ich ja besonders gern. So, und zwar kommt der erste Gruß heute von Andrea. Andrea schreibt, wünsche allen Hörern und dem Moderator Daniel einen schönen Abend. Das wünsche ich dir auch, Andrea. Ganz viel Spaß jetzt mit deinem Songwunsch, dein ganz persönlicher Titel, nämlich aus dem Michael-Album von 2010 hast du dir den schönen Titel Best of Joy gewünscht. Ganz viel Spaß.
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Ja, Michael mit Best of Joy aus dem Michael-Album. Und bevor wir zum nächsten Musikwunsch kommen, habe ich euch noch einen schönen Titel mitgebracht, den Michael auch nur einmal gesungen hat in seinem Leben. Und zwar auf der Bühne 1997 live. Und zwar für Elizabeth Taylor zu ihrem 65. Geburtstag. Da hat er nämlich den Titel, den er extra für sie geschrieben hat, gesungen. Hier ist er. Hier ist Elizabeth. 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

0: Ja, wir kommen zum nächsten Musikwunsch an diesem heutigen Abend. 19.51 Uhr ist es jetzt, also ihr habt noch Zeit, Musikwünsche und Grüße zu schicken, wenn ihr auch einen loswerden möchtet. Ja, wie das geht, erklärt euch der schöne Jingle.
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Ja, jetzt wisst ihr also, wie es geht. Dann schaut auf die Seite, schickt euren Musikwunsch, euren Gruß und ich spiele ihn hier gerne für euch. So hat das nämlich auch der Nächste getan und das ist Jeremy. Jeremy hat geschrieben und grüßt alle Appleheads, die zuhören. Und er schreibt, ich wünsche euch einen schönen Mittwochabend und genießt den Abend. Ja, den genießen wir und er schickt euch auch einen Song dazu als Gruß und zwar diesen hier, Michael Jackson mit Streetwalker. Erstmals veröffentlicht 2001 auf der Special Edition zu Bad.

Ja, und es geht weiter hier und ich habe schon wieder vor lauter WhatsApp den Einsatz verpennt. Ein Musikwunsch ist es. Und zwar ein Musikwunsch von Elaf und er schreibt an alle Zuhörer und ganz besonders an den lieben Daniel, immer an mich. Ja, es wird toll, dass hier mal ein anderer am Mikro steht, oder? Damit die Grüße dann auch an andere gehen. Er schreibt, Gott hat uns ein kostbares Geschenk gemacht, die Vergesslichkeit. Deshalb ist es manchmal gut, sie zu nutzen und ein neues Kapitel in unserem Leben aufzuschlagen. Puh, ich kann das nicht so ganz teilen mit dir, diesen Gedanken, weil ich finde Vergesslichkeit eigentlich etwas Furchtbares, weil man dann vielleicht wichtige Sachen vergisst oder schöne Momente oder schöne Ereignisse vergisst. Und ich finde, dass man alles, was einem geschieht, das gehört zu einem dazu. Auch wenn es was Negatives ist

0: sollst du kriegen. Hier ganz viel Spaß.
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0: Ja, mein Tributsong für Michael war das für immer im Herzen. Ja, da wird einem immer ein bisschen komisch, ne? So ums Herz rum. Also vor allem mir, weil es halt ein sehr persönliches Stück ist. Machen wir weiter mit dem nächsten Musikwunsch und dem nächsten Gruß. Puh.
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0: Ja, und der nächste Musikwunsch und Gruß kommt von Andrea. Andrea schreibt: Durch dieses Lied hat Michael mich zu meinem Job gebracht, den ich 32 Jahre lang ausgeübt und geliebt habe. Eigentlich war ich Designerin, doch dann habe ich 32 Jahre lang lernbehinderte und schwer erziehbare Menschen als Schneidern das Schneidern beigebracht. Und eine lange Geschichte. Ja, eine lange Geschichte, darüber könntest du wahrscheinlich auch einen Roman schreiben, das ist wohl wahr. Und gewünscht hast du dir den schönen Titel, was ist denn das für ein Deutsch? Den schönen Titel, Man in the Mirror. Ganz viel Spaß, ich habe dir hier die Moonwalker-Version mitgebracht, die hat's richtig in sich, die fetzt. Haha.
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0: ja, Michael Jackson, Man in the Mirror hier bei I Love Michael Radio um 20 Uhr und 20 Minuten. 20 Uhr 21 jetzt, okay. Der nächste Musikwunsch und Gruß wartet auf euch.
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0: So, der kommt von Jennifer, der Gruß und der Wunsch, und sie grüßt Grüße an alle, die da sind, also alle, die zuhören und alle, die natürlich bei uns in der I Love Michael Radio WhatsApp-Gruppe sind, zu der ich euch auch herzlich einlade, wenn ihr dazukommen möchtet. Schaut einfach mal auf unserem Instagram-Kanal I Love Michael Radio 2011. Da findet ihr auch einen Link, wenn ihr in unsere WhatsApp-Gruppe treten möchtet. Einfach auf den Link gehen. In der Bio oben sind drei Links, unter anderem eben auch der zur WhatsApp-Gruppe. Und dann öffnen wir euch gerne die Tür und lassen euch herein. Okay, zurück zum Musikwunsch von Jennifer. Sie schreibt: Ich wünsche mir einen Song für die liebe Andrea. Und ich bin sehr stolz auf sie, dass sie immer für ihren Mann da war. Und hier ist mein Songwunsch für dich, Andrea. Hier ist You Are Not Alone. Ja, sehr schöne Wahl. Hier ist er. Für Andrea von Jennifer, You Are Not Alone.

0: Ja, heute ist eine Sendung, Mann, eine Sendung voller Emotionen und Gefühle. Wenn ihr wüsstet, was bei uns in der WhatsApp-Gruppe gerade los ist. Mei, oh mei, oh mei. Herzzerreißend. Puh, da muss man erstmal durchatmen. So, der nächste Musikwunsch.
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0: Der nächste Musikwunsch kommt von Jeremy und er schreibt: Ich wünsche euch allen einen schönen Mittwochabend und viel Spaß beim Zuhören. Ja, ein bisschen ist es ja noch, etwas mehr als eine halbe Stunde habt ihr mich noch an der Backe oder besser gesagt in den Ohren. Und gewünscht hat sich Jeremy den schönen Titel Hold My Hand. Genau, ein Duett mit Aiken aus dem Michael-Album von 2010. Hier allerdings als Videoversion. Ganz viel Spaß.
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Ja, Michael Jackson mit Heal the World vom Super Bowl 1993. Ah, ja, so viele schöne Songs heute Abend. Da weiß ich gar nicht, was ich als nächstes spielen soll. Musikwünsche sind gerade ausgegangen. Vielleicht kommen ja noch welche. Ein bisschen ist ja noch, ein paar Minuten haben wir noch. Aber ich spiele euch noch einen schönen Titel, eine Demo, die es auf kein Album geschafft hat. Aber hier könnt ihr sie hören. Hier ist Michael mit Dream Away.

Ja, eine schöne Demo war das, oder? Zu diesem Titel. Ah, ja, auch nicht fertig, aber es hätte ein sehr schöner Song werden können. Man hört ja schon, dass es ein schöner Song ist und wenn er dann fertig gewesen wäre. Ja, manchmal hat Michael angefangen, aber nicht zu Ende gebracht, leider. Und da gibt es so einige Songs, die so sind, leider. Der hier auch.

Ich habe mich gerade über einen Musikwunsch gewundert in der Wunschbox, den es gar nicht gibt. Ich weiß nicht, du hast dich da, glaube ich, ein bisschen vertan, Jennifer. Sie schreibt nämlich Remember the Time Live-Version Guemi. Es gibt aber keine Remember the Time Live-Version von den Guemis. Ich weiß nicht, was du da meinst. Remember the Time wurde nur einmal live aufgeführt. Das war 1993 und zwar bei den Soul Train Awards. Das kann ich dir spielen, den hätte ich da. Das andere, wie gesagt, bei den Grammys hat er das nicht gesungen. Ich denke mal, du meinst wahrscheinlich diese Version bei den Soul Train Awards. Das war der Auftritt, wo Michael nämlich nicht singen und tanzen, also wo er nicht tanzen konnte, weil er nämlich den Fuß kaputt hatte und hat dann seine ganze Performance im Sitzen verbracht, hat dann zwar so im Sitzen ein bisschen mitgetanzt und so mit den Armen und mit den Füßen mitgewippt und so, zwischendurch ist er auch mal aufgesprungen, er konnte es dann wohl doch nicht aushalten, die ganze Zeit nur zu sitzen, aber ich gehe mal davon aus, dass du genau diese Version meinst, deswegen spiele ich dir einfach diese. Und als großer

zugeschrieben. Ich habe einen besonderen Wunsch und der soll an schöne Zeiten erinnern, und zwar Trommelwirbel. Ja, ich habe es jetzt schon gesagt, der Trommelwirbel ist jetzt auch zu spät. Hier ist also Michael mit Remember the Time live von den Soul Train Awards 1993. Viel Spaß.

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So, ja, ich bin ja begeistert, wie viele heute Abend so spät noch zuhören. Ist ja Wahnsinn. Also die Zahlen, Zuhörerzahlen heute Abend sind ja wirklich mega. Aber ich habe schlechte Nachrichten für euch. Wir müssen jetzt Schluss machen für heute. Ist leider aus. Aber wenn ihr mögt, schaltet morgen wieder ein. Morgen sind wir wieder eine Stunde früher da. Morgen, wie gewohnt, 18 bis 20 Uhr. Mittwochs ist ja immer eine Stunde später. Speichert euch das mal ab. Ich habe heute gesehen in der WhatsApp-Gruppe bei uns, da wussten das auch noch nicht alle. Da waren schon ganz viele um 18 Uhr da. Merkt euch das immer. Es ist an allen Tagen um 18 Uhr, außer am Mittwoch. Da ist es immer erst um 19 Uhr, weil ich da nicht früher kann. Also, ja. Jetzt haben wir noch den letzten Musikwunsch und das ist auch gleichzeitig der letzte Song für heute Abend. Und ich verabschiede mich an dieser Stelle jetzt schon mal. Ich sage danke, dass ihr dabei wart. Es hat mega Spaß gemacht im Chat und die ganzen Musikwünsche und Grüße und alles mega. Ich freue mich auch schon auf das Wochenende, auf die große Marathonsendung hier 24 Stunden I Love Michael Radio Live. Wir feiern ja rein von Samstag 18 Uhr bis Sonntag 18 Uhr. Wir feiern ja von Samstag in den Sonntag, in meinen 40. Geburtstag hinein. Und ja, ich würde mich freuen, wenn ihr dann auch so zahlreich dabei seid und zuhört und mitmacht. Es gibt ganz viele tolle Spiele zum Mitmachen. Es wird ein Quiz geben und ganz viele andere Sachen. Es gibt besondere Sachen zum Hören und. Und es wird auch, das Quiz ist auch gleichzeitig etwas, wo man dann, wenn man mit Glück hat und gewinnt, dann kann man auch etwas gewinnen. Also dann werde nicht nur ich beschenkt am Sonntag, sondern ihr könnt auch was gewinnen am Sonntag. Denn ihr könnt euch in den ersten Runden über den Tag Samstag, über die Nacht und so und auch über den Tag Sonntag bis kurz vor Ende der Sendung könnt ihr euch qualifizieren und dann gibt es dann das große Superfinale und da könnt ihr dann, wenn ihr Glück habt, ein schönes Michael Jackson Paket gewinnen. Was da alles drin ist, verrate ich noch nicht, das werdet ihr dann sehen. Am Samstag werde ich es lüften, wenn die Sendung losgeht und dann kriegt ihr auch ein Foto davon. Das könnt ihr dann bei uns auf Instagram und auf unseren Kanälen überall sehen, bei Instagram oder auch auf unserem WhatsApp-Kanal, den wir ja auch haben. Da könnt ihr das dann sehen, was es zu gewinnen gibt. Es wird ein schönes Paket werden mit ein paar wirklich schönen Sammlerstücken, kann ich jetzt schon versprechen. Ja, so, genug gequatscht. Der letzte Musikwunsch von Jeremy. Er grüßt mich und schreibt: Daniel, dieser Song ist für dich und ich wünsche dir einen schönen Abend. Danke, das wünsche ich euch jetzt auch einen schönen Abend noch, einen schönen Restabend und eine gute Nacht. Und ihr wisst ja, ihr könnt mich mal einschalten. Macht's gut.

Ciao ist der letzte Song Giving to Me heute. Und behalte die Liebe im Herzen.

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